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0: Maximum Draft, letzte Kommando und so.
1: Station Kollege, wo wir mitbringen. Jo, bis dann dein Erfolg hat, oder?
0: Total Weight of DT Cargo.

0: Bauchfeuer, Tabor gemerkt.
1: Yes. Gibt's
0: Load and Fear gehört bis.